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2: Im Studio Philipp Nützig. Schönen guten Morgen. Auch heute am Sonntag dürfen Lkw in einigen Bundesländern fahren. Das Fahrverbot wurde in Niedersachsen, NRW, Rheinland-Pfalz und dem Saarland wegen des anhaltenden Niedrigwassers in den Flüssen vorübergehend ausgesetzt. Lkw auf den Straßen kommen da nun dazu. Die meisten Deutschen wollen an der Rente mit 63 festhalten. Das geht aus einer Umfrage für die Bild am Sonntag hervor. Tom Husse, mehr als zwei Drittel sind gegen die Abschaffung.
3: Ja, und über die Hälfte will die Frührente sogar selbst nutzen oder hat das bereits getan. Über das Aus der Rente mit 63 wird bereits seit einiger Zeit gestritten. Widerstand gegen die Rentenreform kommt von mehreren Ministerpräsidenten. Und auch Gewerkschaften machen Druck auf die Bundesregierung. Verdi-Chef Wernicke sagte der Bild, die Pläne würden die Lebensleistung vieler Beschäftigter missachten. Ähnlich sieht es auch die IG Metall.
2: Beim Thema KI sind viele sowieso skeptisch und mehrere unkontrollierte Ausbrüche bei Tests befeuern die Sorgen um die Cybersicherheit weiter. KI-Modelle hatten sich selbstständig gemacht und fremde Websites gehackt. Was es braucht? Klare Regeln und bessere Überwachung, sagte uns der KI-Experte Thorsten Holz vom Max-Planck-Institut für Sicherheit.
4: So als Vergleich zum Beispiel, wenn jetzt eine Arzneimittel zugelassen wird, dann gibt es vorher umfangreiche Tests, die ein Pharmazieunternehmen durchführen muss. Oder es gibt auch in vielen anderen Bereichen klare Regeln, also auch zum Beispiel bei Flugzeugen oder auch beim Brandschutz. Und ich glaube, hier muss die KI-Industrie auf jeden Fall auch noch nachziehen.
2: Mitten in der Urlaubszeit ist der Vulkan Ätna auf Sizilien erneut ausgebrochen. Der größte aktive Vulkan Europas stieß eine riesige Wolke aus Rauch und Asche aus. Am nahegelegenen Flughafen wurden Starts und Landungen zeitweise gestrichen.
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5: Mit KI-Support. Klar und trocken ist es heute Morgen erstmal. Später bleibt's oft freundlich. Nur in den Bergen ziehen Richtung Nachmittag mehr Wolken auf und vereinzelt kann's da auch mal regnen oder ein Gewitter geben. Dazu wird es ziemlich heiß. Die Höchstwerte liegen zwischen 30 und 35 Grad. Morgen gibt's im Norden

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2: Im Studio Philipp Nützig. Schönen guten Morgen. Auch heute am Sonntag dürfen Lkw in einigen Bundesländern fahren. Das Fahrverbot wurde in Niedersachsen, NRW, Rheinland-Pfalz und dem Saarland wegen des anhaltenden Niedrigwassers in den Flüssen vorübergehend ausgesetzt. Da unter anderem in Rheinland-Pfalz und dem Saarland heute auch noch die Sommerferien enden, hatte der ADAC schon vorab vor vielen Staus gewarnt. Die zusätzlichen Lkw auf den Straßen kommen da nun dazu. Die meisten Deutschen wollen an der Rente mit 63 festhalten. Das geht aus einer Umfrage für die Bild am Sonntag hervor. Tom Husse, mehr als zwei Drittel sind gegen die Abschaffung.
3: Ja, und über die Hälfte will die Frührente sogar selbst nutzen oder hat das bereits getan. Über das Aus der Rente mit 63 wird bereits seit einiger Zeit gestritten. Widerstand gegen die Rentenreform kommt von mehreren Ministerpräsidenten. Und auch Gewerkschaften machen Druck auf die Bundesregierung. Verdi-Chef Wernicke sagte der Bild, die Pläne würden die Lebensleistung vieler Beschäftigter missachten. Ähnlich sieht es auch die IG Metall.
2: Beim Thema KI sind viele sowieso skeptisch und mehrere unkontrollierte Ausbrüche bei Tests befeuern die Sorgen um die Cybersicherheit weiter. KI-Modelle hatten sich selbstständig gemacht und fremde Websites gehackt. Was es braucht? Klare Regeln und bessere Überwachung, sagte uns der KI-Experte Thorsten Holz vom Max-Planck-Institut für Sicherheit.
4: So als Vergleich zum Beispiel, wenn jetzt eine Arzneimittel zugelassen wird, dann gibt es vorher umfangreiche Tests, die ein Pharmazieunternehmen durchführen muss. Oder es gibt auch in vielen anderen Bereichen klare Regeln, also auch zum Beispiel bei Flugzeugen oder auch beim Brandschutz. Und ich glaube, hier muss die KI-Industrie auf jeden Fall auch noch nachziehen.
2: Mitten in der Urlaubszeit ist der Vulkan Ätna auf Sizilien erneut ausgebrochen. Der größte aktive Vulkan Europas stieß eine riesige Wolke aus Rauch und Asche aus. Am nahegelegenen Flughafen wurden Starts und Landungen zeitweise gestrichen.
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5: Mit KI-Support. Sonnig ist es heute Morgen schon, dazu ein paar Wolken. Später bleibt es vielerorts richtig heiß mit 30 bis 35 Grad, nur im Norden und an der Küste ist es nicht ganz so warm. Und in den Bergen im Süden können am Nachmittag vereinzelt Schauer und Gewitter auftauchen. Morgen erst mehr Wolken und etwas Regen im Norden, später lockert's auf. Maximal bis 36 Grad.

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2: Im Studio Philipp Nützig. Schönen guten Morgen. Auch heute am Sonntag dürfen Lkw in einigen Bundesländern fahren. Das Fahrverbot wurde in Niedersachsen, NRW, Rheinland-Pfalz und dem Saarland wegen des anhaltenden Niedrigwassers in den Flüssen vorübergehend ausgesetzt. Da unter anderem in Rheinland-Pfalz und dem Saarland heute auch noch die Sommerferien enden, hatte der ADAC schon vorab vor vielen Staus gewarnt. Die zusätzlichen Lkw auf den Straßen kommen da nun dazu. Die meisten Deutschen wollen an der Rente mit 63 festhalten. Das geht aus einer Umfrage für die Bild am Sonntag hervor. Tom Husse, mehr als zwei Drittel sind gegen die Abschaffung.
3: Ja, und über die Hälfte will die Frührente sogar selbst nutzen oder hat das bereits getan. Über das Aus der Rente mit 63 wird bereits seit einiger Zeit gestritten. Widerstand gegen die Rentenreform kommt von mehreren Ministerpräsidenten. Und auch Gewerkschaften machen Druck auf die Bundesregierung. Verdi-Chef Wernicke sagte der Bild, die Pläne würden die Lebensleistung vieler Beschäftigter missachten. Ähnlich sieht es auch die IG Metall.
2: Beim Thema KI sind viele sowieso skeptisch und mehrere unkontrollierte Ausbrüche bei Tests befeuern die Sorgen um die Cybersicherheit weiter. KI-Modelle hatten sich selbstständig gemacht und fremde Websites gehackt. Was es braucht? Klare Regeln und bessere Überwachung, sagte uns der KI-Experte Thorsten Holz vom Max-Planck-Institut für Sicherheit.
4: So als Vergleich zum Beispiel, wenn jetzt eine Arzneimittel zugelassen wird, dann gibt es vorher umfangreiche Tests, die ein Pharmazieunternehmen durchführen muss. Oder es gibt auch in vielen anderen Bereichen klare Regeln, also auch zum Beispiel bei Flugzeugen oder auch beim Brandschutz. Und ich glaube, hier muss die KI-Industrie auf jeden Fall auch noch nachziehen.
2: Mitten in der Urlaubszeit ist der Vulkan Ätna auf Sizilien erneut ausgebrochen. Der größte aktive Vulkan Europas stieß eine riesige Wolke aus Rauch und Asche aus. Am nahegelegenen Flughafen wurden Starts und Landungen zeitweise gestrichen.
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5: Mit KI-Support. Sonnig ist es heute Morgen schon, dazu ein paar Wolken. Später bleibt's vielerorts richtig heiß mit 30 bis 35 Grad, nur im Norden und an der Küste ist's nicht ganz so warm. Und in den Bergen im Süden können am Nachmittag vereinzelt Schauer und Gewitter auftauchen. Morgen erst mehr Wolken und etwas Regen im Norden, später lockert's auf. Maximal bis 36 Grad.

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2: Dies ist der fünfte Teil meiner kleinen Sendereihe Chart History mit den Top of the Pops von 1971. Ich spiele alle Hits des Jahres und wir sind inzwischen beim Platz 162 angelangt. Three Dog Night ist das mit Joy to the World.
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Joy to the World, das war ein Three Dog Night. Wir befinden uns ja immer noch quasi in dem unteren Teil der Chart History, der Top Hits des Jahres 71. Und da gibt es noch eine Menge Titel, die jeweils immer nur so 8, 9, manchmal 10 Wochen in den Charts waren. Und sie haben meistens noch nicht mal die Top 20 erreicht. Das heißt, diese Musiktitel haben wir bei uns in Deutschland so gut wie gar nicht gehört. Und selbst in England, da wurden ja immer nur die Top 20 in den Radios gespielt, hat man sie auch wohl selten gehört. Weiter geht's jetzt mit unserem Platz 160. 161 gibt's nicht, denn auf 160 sind wieder zwei Titel vertreten. Einmal Hot Chocolate mit You Couldn't Be a Lady und die Delphonics mit Didn't I?

die Delphonics mit Didn't I und Hot Chocolate mit You Could Have Been a Lady. Das war der Platz 160. Weiter geht's mit dem Platz 159. Da haben wir Bob Dylan, Watching the River Flow. Mhm.

Watching the River Flow mit Bob Dylan. Das war der Platz 159. So, 158 und 157 gibt's nicht, denn es gibt gleich drei Titel auf dem Platz 156. Und hier sind sie alle drei gleich hintereinander. In dieser Reihenfolge: Tony Christie mit Las Vegas, The Partridge Family mit I Think I Love You und Roger Whittaker mit Mammy Blue. Alle waren sie 9 Wochen in den Charts und ja, sie haben so teilweise an den Top 20 ganz knapp gekratzt.

Mammy Blue von Roger Whittaker. Den Titel haben wir schon in dieser Serie gehört, in der zweiten Sendung auf Platz, Moment mal, 197 war das, nämlich von den Top Pops. Roger Whittaker war also ein bisschen besser vertreten hier auf dem Platz 156. Auch da haben wir gehört, die Partridge Family mit I Think I Love You und Tony Christie mit Las Vegas. Weiter geht's mit dem Platz 155, da haben wir Elvis Presley, I'm Leaving.

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2: Auf dem Platz 155 hatten wir gerade Elvis Presley mit I'm Leaving und wir sind jetzt schon auf dem Platz 154. Das ist eine Doppel-A-Scheibe von Jethro Tull. Life is a long song und Up the Pool. 8 Wochen in den Charts.

Jethro Tull mit Life is a Long Song und Up the Pool. Weiter geht's mit dem Platz 153. I'll Give You the Earth von einem Sänger namens Keith Mitchell.

Keith Mitchell, I'll Give You the Earth. Von dem habe ich, glaube ich, sonst nichts anderes mehr gehört. Weiter geht's mit unserem Platz 152. Da ist ein Titel, der bei uns durchaus auch bekannter geworden ist. Die Doors mit Riders on the Storm.

Riders on the Storm, die Doors. Nun sind wir schon beim Platz 151 angelangt. I'm the One You Need heißt der Titel von Smokey Robinson and the Miracles. Musik.

Smokey Robinson and the Miracles. I'm the one you need. Und damit haben wir dann den Platz 150 erreicht. Eine runde Zahl. Die Weathermen sind hier. It's the same old song. Na, ich weiß nicht, ob es derselbe Song ist.

Die Weathermen mit It's the Same Old Song. 1971 war ja auch das Jahr, in dem die Beatles dann eigene Wege gegangen sind. Und hier haben wir den ersten Beatle in dieser Liste, nämlich George Harrison. Sein Titel Bangladesch war 9 Wochen in den Charts und ist auf Platz 149 gelandet.

0: Bangladesch mit George Harrison in Verbindung mit Ravi Shankar. So, das war's. Wir sind am Ende der Sendung. Das waren die Charts des Jahres 1971, zumindest ein Teil davon. Wir sind auf dem Platz 149 gelandet und in der nächsten Sendung geht's natürlich weiter mit dem Platz 148. Bis dahin sage ich Tschüss.
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2: Im Studio Philipp Nützig. Schönen guten Morgen. Auch heute am Sonntag dürfen Lkw in einigen Bundesländern fahren. Das Fahrverbot wurde in Niedersachsen, NRW, Rheinland-Pfalz und dem Saarland wegen des anhaltenden Niedrigwassers in den Flüssen vorübergehend ausgesetzt. Da unter anderem in Rheinland-Pfalz und dem Saarland heute auch noch die Sommerferien enden, hatte der ADAC schon vorab vor vielen Staus gewarnt. Die zusätzlichen Lkw auf den Straßen kommen da nun dazu. Die meisten Deutschen wollen an der Rente mit 63 festhalten. Das geht aus einer Umfrage für die Bild am Sonntag hervor. Tom Husse, mehr als zwei Drittel sind gegen die Abschaffung.
3: Ja, und über die Hälfte will die Frührente sogar selbst nutzen oder hat das bereits getan. Über das Aus der Rente mit 63 wird bereits seit einiger Zeit gestritten. Widerstand gegen die Rentenreform kommt von mehreren Ministerpräsidenten. Und auch Gewerkschaften machen Druck auf die Bundesregierung. Verdi-Chef Wernicke sagte der Bild, die Pläne würden die Lebensleistung vieler Beschäftigter missachten. Ähnlich sieht es auch die IG Metall.
2: Beim Thema KI sind viele sowieso skeptisch und mehrere unkontrollierte Ausbrüche bei Tests befeuern die Sorgen um die Cybersicherheit weiter. KI-Modelle hatten sich selbstständig gemacht und fremde Websites gehackt. Was es braucht? Klare Regeln und bessere Überwachung, sagte uns der KI-Experte Thorsten Holz vom Max-Planck-Institut für Sicherheit.
4: So als Vergleich zum Beispiel, wenn jetzt eine Arzneimittel zugelassen wird, dann gibt es vorher umfangreiche Tests, die ein Pharmazieunternehmen durchführen muss. Oder es gibt auch in vielen anderen Bereichen klare Regeln, also auch zum Beispiel bei Flugzeugen oder auch beim Brandschutz. Und ich glaube, hier muss die KI-Industrie auf jeden Fall auch noch nachziehen.
2: Mitten in der Urlaubszeit ist der Vulkan Ätna auf Sizilien erneut ausgebrochen. Der größte aktive Vulkan Europas stieß eine riesige Wolke aus Rauch und Asche aus. Am nahegelegenen Flughafen wurden Starts und Landungen zeitweise gestrichen.
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5: Mit KI-Support. Sonnig ist es heute Vormittag, nur ein paar Wolken sind dabei. Später bleibt es oft freundlich, aber in den Bergen im Süden können sich mehr Wolken reinschieben und vereinzelt gibt es Schauer oder ein Gewitter. Dazu wird es richtig heiß, die Höchstwerte liegen zwischen 30 und 35 Grad. Morgen mehr Wolken, ab und zu Regen, maximal bis 36 Grad.

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2: Im Studio Philipp Nützig. Schönen guten Morgen. Auch heute am Sonntag dürfen Lkw in einigen Bundesländern fahren. Das Fahrverbot wurde in Niedersachsen, NRW, Rheinland-Pfalz und dem Saarland wegen des anhaltenden Niedrigwassers in den Flüssen vorübergehend ausgesetzt. Da unter anderem in Rheinland-Pfalz und dem Saarland heute auch noch die Sommerferien enden, hatte der ADAC schon vorab vor vielen Staus gewarnt. Die zusätzlichen Lkw auf den Straßen kommen da nun dazu. Die meisten Deutschen wollen an der Rente mit 63 festhalten. Das geht aus einer Umfrage für die Bild am Sonntag hervor. Tom Husse, mehr als zwei Drittel sind gegen die Abschaffung.
3: Ja, und über die Hälfte will die Frührente sogar selbst nutzen oder hat das bereits getan. Über das Aus der Rente mit 63 wird bereits seit einiger Zeit gestritten. Widerstand gegen die Rentenreform kommt von mehreren Ministerpräsidenten. Und auch Gewerkschaften machen Druck auf die Bundesregierung. Verdi-Chef Wernicke sagte der Bild, die Pläne würden die Lebensleistung vieler Beschäftigter missachten. Ähnlich sieht es auch die IG Metall.
2: Beim Thema KI sind viele sowieso skeptisch und mehrere unkontrollierte Ausbrüche bei Tests befeuern die Sorgen um die Cybersicherheit weiter. KI-Modelle hatten sich selbstständig gemacht und fremde Websites gehackt. Was es braucht? Klare Regeln und bessere Überwachung, sagte uns der KI-Experte Thorsten Holz vom Max-Planck-Institut für Sicherheit.
4: So als Vergleich zum Beispiel, wenn jetzt eine Arzneimittel zugelassen wird, dann gibt es vorher umfangreiche Tests, die ein Pharmazieunternehmen durchführen muss. Oder es gibt auch in vielen anderen Bereichen klare Regeln, also auch zum Beispiel bei Flugzeugen oder auch beim Brandschutz. Und ich glaube, hier muss die KI-Industrie auf jeden Fall auch noch nachziehen.
2: Mitten in der Urlaubszeit ist der Vulkan Ätna auf Sizilien erneut ausgebrochen. Der größte aktive Vulkan Europas stieß eine riesige Wolke aus Rauch und Asche aus. Am nahegelegenen Flughafen wurden Starts und Landungen zeitweise gestrichen.
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5: 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Sonnig ist es, dazu ziehen ein paar Wolken durch. Später bleibt das meiste trocken, nur in den Bergen kann am Nachmittag vereinzelt ein Schauer oder ein Gewitter runterkommen. Und es werden 30 bis 35 Grad. Morgen wird's im Norden erstmal wolkiger mit etwas Regen, später lockert's wieder auf. Dazu maximal 36 Grad.

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2: Hallo liebe Musikfreunde, schön, dass ihr wieder eingeschaltet habt. Hier ist Gutes von gestern. Am Mikrofon sitzt für euch Carsten Weidenfeld. Und in der kommenden Stunde gehen wir wieder zusammen auf eine musikalische Zeitreise durch die 70er. Und mein Thema heute für diese Sendung, das sind die Sommerhits aus den 70ern. Ich wünsche euch wie immer viel Spaß und gute Unterhaltung und wir starten heute mit einer Frage in die Sendung. Und zwar eine Frage, die sich Rudi Carrell 1975 auch schon gestellt hat. Wann wird's mal wieder richtig Sommer?
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0: Rudi Carrell 1975, wann wird's mal wieder richtig Sommer? In der Originalfassung kommt der Song aus dem Jahr 1971, heißt City of New Orleans und wurde damals gesungen von dem amerikanischen Folksänger Steve Goodman. Stellt sich jetzt aber die Frage, warum dieser Schlager von 1975 auch heute noch so beliebt ist. Ein Erklärungsversuch aus einem Zeitungsartikel von 2015, dort heißt es nämlich: Radiosender greifen gern darauf zurück, gerade zum Sommeranfang. Die Leute neigen oft dazu, über das Wetter zu klagen und sind unzufrieden mit dem Sommer. Viele bilden sich ein, früher sei alles besser gewesen. Da ist natürlich so ein Lied wunderbar geeignet. Aber vielleicht ist dieses Lied ja auch einfach nur eine kultige Erinnerung, für die es gar keine Erklärung braucht.
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0: So, wir setzen unsere Sommerreise durch die 70er Jahre fort. Drei weitere Titel habe ich jetzt für euch. Mungo Jerry in the Summertime von 1970, dann Racy mit Some Girls von 1979 und The Spinners, The Rubber Band Man 1976. Und ich wünsche euch weiterhin viel Spaß hier bei Gutes von gestern.

So, jetzt gibt es gleich einen weiteren Sommerklassiker. Wir blicken zurück in das Jahr 1972. Da gelang Alice Cooper mit dem Album Schools Out und dem gleichnamigen Top-10-Hit der endgültige Durchbruch. Das war auch gleichzeitig der erfolgreichste Song von Alice Cooper hier bei uns in Deutschland. Schools Out, der Song hielt sich 28 Wochen bei uns in den Charts und schaffte es bis auf Platz Nummer 5. Schools Out for Summer.

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Ihr hört immer noch Gutes von gestern mit den Sommerhits der 70er und am Mikrofon sitzt immer noch Carsten Weidenfeld für euch. Das war ein Song aus dem Jahre 1970 und zwar der erfolgreichste Song von Joni Mitchell, Big Yellow Taxi. Und dieser Song erreichte in den UK Charts Platz Nummer 11, 15 Wochen insgesamt dort platziert. Hier bei uns in Deutschland war das Ding leider nicht in den Charts. Ja, ich weiß nicht, ob man es hört. Also momentan habe ich so ein bisschen tatsächlich mit meiner Stimme zu kämpfen. So eine leichte Heiserkeit. Aber das soll mich natürlich nicht davon abhalten, euch die nächsten 3 Songs anzumoderieren. Weitere Sommerklassiker aus den 70ern. So, da hören wir jetzt gleich Lobo, I Love You To Want Me, Maxine Nightingale mit Right Back Where We Started From und Orleans mit Still The One. Und euch ganz viel Spaß weiterhin hier bei Gutes von gestern.

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0: So, und jetzt habe ich eine Sommerhit-Empfehlung aus dem holländischen Radio, und zwar von Sebe Jansen. Sebe, was empfiehlst du uns denn aus den 70ern?
1: Boney M. mit dem Titel Hooray, Hooray, it's the Holly Holiday 1978.

0: Feels Like the First Time, ein Song von Foreigner, eine amerikanische Rockgruppe, die weltweit über 80 Millionen Tonträger verkauft hat. Ja, die landete mit diesem Song 1977 ein Sommerhit in den amerikanischen Billboard-Charts und erreichte die Höchstposition Nummer 4. Und natürlich dürfen wir den folgenden Sommerhit nicht vergessen, aus den 70ern Terry Jacks und Seasons in the Sun.
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1: Ein weiterer Sommer aus dem Jahr 1970, der erfolgreichste Song von Norm Greenbaum in Deutschland, und das war Spirit in the Sky. Dieser Song hielt sich 14 Wochen bei uns in den Charts und schaffte es bis zu Platz Nummer 1.

So, ich verabschiede mich für den Moment und sage Dankeschön fürs Einschalten. Das war Gutes von gestern, heute mit den Classics aus den 70ern, speziell die Sommerhits. Ich freue mich auf die nächste Sendung. Bis dahin, tschüss und bye bye, sagt Carsten Weidenfeld.

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3: Moin moin allerseits und herzlich willkommen zur 70er-Jahre-Show. Mein Name ist Thorsten Schmidt und ich begrüße euch zu einem weiteren Sommerferien-Hit-Cocktail mit Hits aus den internationalen

Summertime, Summertime, Summertime, das war ein Hit aus den Niederlanden, Platz 5 im Jahr 1972 von der Gruppe Hobby Horse. Ja, und vielleicht macht ja der ein oder andere von euch gerade Urlaub in den Niederlanden oder hat das noch vor. Und deshalb hören wir jetzt einige Songs aus Holland, ja, aus der holländischen Hitparade, und zwar von Leo Unger, von der Gruppe Sun und von Bolland & Bolland.

Ich weiß es auch nicht, warum ausgerechnet bei unseren westlichen Nachbarn so viele Lieder über Sommer und Sonne in den Dutch Single Charts zu finden sind. Aber wenn das schon so ist, dann machen wir die erste halbe Stunde dieser Sendung doch voll mit weiteren Sommerhits aus den Niederlanden, von den Classics, von Andy Starr, von Teach-In und von Maddox.

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4: Ihr seid mittendrin in einer entspannten Sommerferiensendung und auch in der zweiten halben Stunde hören wir gleich weitere entspannte Sommerferienhits und der Mikrofon ist immer noch ein völlig entspannter Thorsten Schmidt.

Von Donna Hightower, da kennen wir natürlich ihren Riesenhit Killing Me Softly with His Song, aber diesmal war sie mit einem anderen Song zu hören, mit Summer Shades. Ja, kaum scheint die Sonne im Sommer, da freuen wir uns über den Schatten. Und im Schatten kann man wunderbar tanzen. Und das tun wir jetzt gleich mit Andy Gibb. Danach hören wir Andrew Gold und die Gruppe Dawn.

Die Gruppe Dawn mit ihrem Sänger Tony Orlando, die hatte zu Beginn der 70er Jahre viele Hits bei uns in Deutschland, aber nicht diesen. What Are You Doing Sunday? Ja, diesen Song, den sucht man vergeblich in der deutschen Hitparade. Die Single belegte aber Platz 3 in England und Platz 39 in den USA. Ja, und diese Frage, What Are You Doing Sunday? Die könnte ich spontan so gar nicht beantworten. Ich mache mir da keine Pläne, aber mit einem bin ich mir sicher, ich werde den Sonntag nicht alleine verbringen, denn da geht es mir wie Al Green, I'm tired of being alone. Ich bin nicht so gerne alleine. Und Al Green belegte mit dieser Single Platz 11 in den USA.

Das war unser Sommerferien-Hit-Cocktail für heute und alle Songs, die wir gehört haben, die stehen natürlich auf der Playliste zur Sendung. Und diese Playliste, die gibt es wie immer, ja, ihr wisst es schon, die gibt es wie immer im Internet unter www.musikausstudiobremen.de. Und dort findet ihr dann weitere Informationen über die gespielten Songs. Ich verabschiede mich mit einem Song der Gruppe Lucifer. Die hat überhaupt nichts zu tun mit der deutschen Rockband Lucifer's Friend. Lucifer ist noch eine weitere Band aus den Niederlanden. Und sie haben einen Song von Stevie Wonder gecovert. »I Can See the Sun in Late December«. Diesen Song hat Stevie Wonder für Roberta Fleck komponiert und die haben wir ja vorhin schon gehört. I can see the sun in late December. Also bei uns in Mitteleuropa eher nicht, da muss man dann schon reisen. Irgendwo in den Süden, in die südliche Globushälfte. Das machen wir heute nicht, sondern wir begnügen uns mit diesem Song I Can See the Sun in Late December. Und damit verabschiede ich mich und wünsche euch noch viel Spaß mit unserem weiteren Programm hier bei Radio 70. Ihr und euer Thorsten Schmidt.

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2: Und damit hallo und herzlich willkommen zur 31. Ausgabe von C60 mit Musik, die früher wirklich im Radio lief. Ja, wir bleiben noch ein wenig mit meinen alten Bändern im Frühjahr des Jahres 1979 und hören wieder mal Musik, die damals im Vormittagsmagazin des NDR gelaufen ist. Und die ersten Titel, die hat wieder einmal Carlo von Tiedemann gespielt.

Dies hier war bereits ein 39. Hit in den deutschen Singlecharts seit 1966. Erfolgreich im Sommer des Jahres 1978, das war Neil Diamond und Let Me Take You In My Arms Again. Petula Clark konnte mit dem nächsten Titel sowohl in der deutschen als auch in der englischsprachigen Fassung im Jahre 1965 für 4 Monate die Spitze der deutschen Singlecharts belegen. Das war definitiv ihr größter Hit. Im Radio lief im Jahre 79 damals die deutsche Version von Downtown.

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Der Titel ist eine Hommage an den ersten kommerziellen geostationären Fernmeldesatelliten, der 1965 ins All befördert wurde und der den Spitznamen Early Bird bekam. 1966 erschien dieser gleichnamige Hit von André Brasseur aus Belgien und der erreichte bei uns die Nummer 5. Gitte hatte insgesamt 61 Hits in den deutschen Charts, dies hier war Hit Nummer

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Er ist Komponist, Arrangeur, Orchesterleiter und Besitzer einer eigenen Schallplattenfirma, aber seinen größten Charterfolg hatte er als Sänger. 1968 er Nummer 1 Hit in den Singlecharts in Amerika, das war Herb Alpert und This Guy's in Love With You. Elvis Presley hatte insgesamt 97 Hits in Deutschland. Wir hören jetzt seinen 44. von dem Udo Jürgens die deutsche Version aufgenommen hat. Hier aber ist das Original aus dem Jahr 1963. Hier ist Kiss Me Quick.

Dieser Titel erschien im Jahre 1967 als Single auch in Deutschland, war hier aber interessanterweise kein Hit. Dafür war die Nachfolgesingle ihre erste Nummer 1. Das waren die Bee Gees und Holiday. Und die Nachfolgesingle, die hieß Massachusetts. Vorhin hörten wir bereits Yellow Submarine von den Beatles. Der Nachfolgehit davon war 1967 die Single Penny Lane. Und davon erschien 1978 die deutsche Version Reeperbahn von Udo Lindenberg, die aber erst in einer anderen Version im Jahre 1990 in die deutschen Singlecharts kam. Aber hier die Version, die im Jahre 79 im Radio lief.

Das war 1971 der einzige Verkaufshit bei uns für Emerson, Lake & Palmer aus England. Der Titel erreichte die Nummer 23 und er heißt Lucky Man. Und jetzt Gerard Kenny, Singer-Songwriter aus Amerika, der aber seit 1977 in England lebt und der im Jahre 1978 seinen größten Single-Hit hatte mit dem Titel New York, New York, eine Hommage an seine Heimatstadt.

Wir hatten schon die deutsche Version von Udo Lindenberg, dies hier das Original von den Beatles. 1967 ihre fünfte Nummer 1 bei uns, das war Penny Lane. Von Ted Herold erschien 1979 das Comeback-Album Jetzt bin ich wieder zu Haus. Und daraus hörten wir hier vor kurzem bereits den Titel Abendwind, aber im Frühjahr des Jahres 1979 lief daraus im Radio Lorna.

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2: Das waren nochmal die beiden Hannoveraner, die sich Arbeitstitel Knochen nannten. Wir hörten ja vor kurzem von ihnen den Titel Wenn einer eine Reise macht. Diese Single erschien im Jahre 1979 und sie heißt Superman kehrt wieder heim. Wim Tölke war Fernsehmoderator beim ZDF, erst beim Sport und später bei der Unterhaltung. Und zwischen 1979 und 92, da moderierte er die Fernsehsendung Der große Preis zugunsten der Aktion Sorgenkind. Und er war so populär, dass er 1979 zusammen mit dem Orchester Peter Thomas die LP Ich pfeif euch was aufnahm, auf der er Blockflöte spielte. Und von diesem Titel hier aus dem Album, da erschien auch eine Promotion-Single. Und das ist das Spatzenkonzert.

Willy Meisel schrieb diesen Titel im Jahre 1928 und im Jahre 1977 wurde er von den Philharmonikern für ihr Album Sechszylinder aufgenommen und diese Fassung lief 1979 im Radio. Das war Fräulein Pardon. Ein Mann will nach oben ist ein Roman von Hans Fallada aus dem Jahre 1941, aus dem 1978 eine 13-teilige Fernsehserie im ZDF gemacht wurde. Die Berliner Schauspielerin Ursula Monn spielte darin die Rolle der Rike Busch, was ihr den Durchbruch beim Publikum brachte. Und um das ein bisschen auszunutzen, erschien 1978 von ihr die LP Rikes Jesänge. Und aus der lief im Frühjahr 1979 dieser Titel im Radio.

Willi Kollo hat den Titel geschrieben. Diese Fassung kam von Ursula Monn aus dem Album Rikes Gesänge, das von Ilja Richter produziert wurde. Ach Jott, was sind die Männer dumm? Tja, und das war's dann für die 31. Ausgabe von C60. Die nächste Ausgabe folgt in einer Woche. Und bis dahin sage ich Tschüss.

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3: Moin Moin allerseits und herzlich willkommen zur 70er-Jahre-Show. Mein Name ist Thorsten Schmidt und heute gibt es nochmal einen Sommerferienmix mit schönen Songs, mit vielen Raritäten, aber ohne Stars. Die Stars, die werden bestenfalls besungen von Earth, Wind and Fire.

Das ist eine der letzten Sendungen in unserem Sommerferienprogramm und deshalb wird der Sommer noch einmal besungen mit zwei Liedern, die noch übrig geblieben sind in unserem großen Karton mit Sommerliedern aus den 70ern. Von den Supremes Platz 10 in England für Automatically Sunshine und von den New Lords. So nannte Lord Uli seine neue Band, nachdem die alten Lords auseinandergebrochen waren.

Ach, da hat sich jetzt doch ein Star in die Sendung gemogelt und dabei meine ich nicht den David Bowie, sondern seinen Starman vom Album The Rise and Fall of Ziggy Stardust and the Spiders from Mars. Platz 10 in England, Platz 27 in Frankreich und Platz 65 in den USA für diese Single-Auskopplung mit dem Starman. Und ich habe jetzt ein paar Radio-Raritäten, selten zu hören im Radio, sogar bei uns nur selten zu hören in unserem Programm. Und das, obwohl die Songs in den Charts waren, in England, in den USA und sogar bei uns. Vergessene Hits.

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5: Ja, die Tage werden wieder kürzer, aber die 70er-Jahre-Show bleibt immer genau 60 Minuten lang. Und daran wird auch der Klimawandel nichts ändern. Wenigstens etwas, was sich nicht ständig verändert. Ich habe zwei Coverversionen für euch. Ein Song von Bob Dylan, neu aufgenommen von den Isley Brothers, Lay, Lady, Lay. Und danach Behind Closed Doors. Das war 1973 eine Nummer 1 in den USA für Charlie Witch. Und man erkennt den Song kaum wieder in dieser Version von Bobby Womack.

Curiosity Killed the Cat, ein Top-Hit in Australien und was auch immer uns die Little River Band damit sagen wollte. Ich übersetze das mal mit Neugier hat die Katze getötet und bin genauso schlau wie vorher. Auch der nächste Songtitel lässt mich etwas ratlos zurück. I'm Mandy Flymy. Ja, dazu spuckt der Google Translator Folgendes aus. Ich bin Mandy, flieg mich. Ja, flieg mich. Wohin? Wohin? Die Engländer, die haben's verstanden. Mit Platz 6 in den britischen Charts war das eine der erfolgreichsten Singles von 10cc.

Unverkennbar T-Rex, sie besangen New York City, aber die Amerikaner hat das überhaupt nicht interessiert. T-Rex hatten einen schweren Stand in den Staaten und sie schafften nur wenige Hitparaden-Notierungen auf den billigen Plätzen. Ganz anders in Europa, und mit New York City schafften sie nochmals Platz 15 in England im Ausklang ihrer Karriere. Das war die 70er-Jahre-Show und das war eine der letzten Sendungen in unserem Sommerferienprogramm. Die Playliste dazu gibt's im Internet unter www.musikausstudiobremen.de und dort findet ihr dann weitere Informationen über die gespielten Songs. Die Sommerferien, die sind nun in den meisten Bundesländern schon wieder vorbei und deshalb möchte ich zum Ausklang dieser Sendung den Herbst begrüßen mit einer Filmmusik aus dem Film War of the World. Jeff Wayne hat den Soundtrack komponiert und Justin Hayward von den Moody Blues hat gesungen. Platz 5 in England für die melodisch säuselnde Apokalypse. Wenn der nächste Weltkrieg endet, bleibt es für immer Herbst. Och nö, dann lieber doch kein Krieg. Mein Name ist Thorsten Schmidt, ich wünsche euch eine wunderbare, friedliche Woche und sage wie immer Tschüss und hoffentlich bis bald.

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0: Seid wie immer ganz herzlich willkommen, Historianer und Rockabilly Cats. Der Axel Lindner entführt euch für die kommende Runde auch gerne noch ein nächstes Mal in die frühen Tage des sogenannten Neo-Rock'n'Roll und des quasi schon bevorstehenden Rockabilly-Revivals, bei dem wir zuletzt auch schon ausgiebig die typisch modischen Details klären konnten, die bei so einem Teddyboy schon ab 1976 auch immer wieder zum Blickfang werden, mit den Drapes und den Creeps. Also den langgeschnittenen Jackets und ihren Schuhen, angelehnt an die Mode von König Edward VII., den sie um 1910 auch gerne nur den Ted genannt hatten. Und daher kommt eben auch dieser namensgebende Szenebegriff, der Teddy Boys. Und so waren sie dann beim so einflussreichen Teddy Boy March im Jahr 1976 vor dem Sendegebäude des BBC gelandet. Und sie haben sich mit ihrer Musikdemo dort eine landesweite Rock'n'Roll- und Rockabilly-Sendung erkämpft bei der BBC One. Und eben diese Sendung namens It's Rock'n'Roll mit den beiden Discjockeys Stuart Coleman und Geoff Barker, die wird damit ab diesem Jahr jeden Samstag um 17.30 Uhr landesweit ausgestrahlt. Und dazu gehen wir auch diesmal wieder zurück in die zweite Hälfte der 70er Jahre, als man anderswo vielleicht auf YMCA, auf Born to Be Alive oder I Will Survive auf die Disco-Tanzfläche gekommen war. Nur hier reicht 1976 auch ein kleines Streichholz, um damit dann einen wahren Flächenbrand auszulösen mit Graham Fenton und seiner Band Match.

Wir wühlen damit mit den Flying Saucers im Jahr 1976, wie immer so nach dem Original von all diesen Neo-Rock'n'Roll-Beispielen hier bei unserer kleinen Erinnerungsrunde an die frühen und prägnanten Momente der britischen Teddyboy-Szene. Denn in diesem Jahr 1976, da findet der groß angelegte Teddyboy-March auf das BBC-Gebäude statt, bei dem die Anhänger dieser Musik fordern, mehr Rock'n'Roll und Rockabilly ins staatliche Radioprogramm zu nehmen. Und dabei kommt auch der typische Dresscode zum Tragen, mit dem die Teddy Boys den Stil von König Edward VII. Zur Schau tragen, den sogenannten Edwardian Style, also akkurate Anzugträger mit klaren Dressvorgaben, mit verlängerten Sakkos. In Amerika nennt man das gerne in diesem Stil von Cab Calloway angelehnt Suits, aber die britischen Teddy Boy Abwandlungen mit diesen verlängerten Sakkos, das sind die Drapes. Und kombiniert mit englisch eng geschnittenen Hosen und natürlich dem optischen Erkennungszeichen eines Teddyboys mit der Tolle und dem Entenschwanz, also wirklich alles andere als das Erscheinungsbild von langhaarigen Glamrock-Freunden. Und so kann man diese beiden Musikwelten auch in keinem Fall mit demselben Rhythmustopf eigentlich betrachten, denn die Teds, die haben wirklich überhaupt nichts zu tun mit Show Waddy Waddy oder Mutt oder T-Rex. Hier wird nach den Wurzeln des Rock'n'Roll geforscht von den Flying Saucers, hier zum Original von Roy Hall und Diggin' the Boogie.

BBC Radio One bekommt im Jahr 1976 eine eigene Rock'n'Roll Show. Immer samstags ab 17.30 Uhr mit den DJs Stuart Coleman und Geoff Barker. Und das Ganze kam erst ins Rollen durch den sogenannten Teddy Boy March, den die Rock'n'Roll-Fans bis vors BBC-Sendegebäude als Demonstration ausgetragen haben für mehr Musikvielfalt bei der BBC. Und die Teddy Boys waren mit ihrem Anliegen auch so erfolgreich, dass daraus dann auch das Ganze bei uns am Festland zu spüren war. Denn plötzlich bekommen auch bei uns die staatlichen Radiosender so manche Rock'n'Roll-Sendereihe spendiert, wie zum Beispiel im deutschen Süden aus meiner Rocktasche mit Georg Kostja beim Bayerischen Rundfunk oder auch vor allem natürlich das Rock'n'Roll-Museum von Werner Voss. Und so

wurde daraus dann auch abseits der frühen Rockabilly-Helden wie Matchbox oder Crazy Cavern oder hier mit den Flying Saucers mit diesen Monaten ein europaweites sogenanntes Rock'n'Roll Revival gezündet mit oftmals vollkommen unbekannten 50s-Originalen, die die britischen Bands auch gerne ins Repertoire übernehmen. Es tut sich also was in Sachen Rock'n'Roll und Rockabilly mit eben solchen Vergleichsbeispielen wie hier auch mit den Vibes und ihrem Pretty Baby.

0: Wir machen jetzt Familienurlaub mit den drei Gebrüdern Bobby, Ray und Tony Cotton schon im Jahr 1978 mit ihrem Rockabilly Baby in 45 Umdrehungen, also noch einen Tick früher bereits als Rockabilly Trendsetter auf der Insel unterwegs, als nur dann wenig später die Stray Cats oder Matchbox auch in den Hitparaden das Ganze angebracht haben. Denn dieses Rock'n'Roll und Rockabilly Revival, das wartet mit dieser frühen Single der Cotton-Brüder auch keinesfalls auf die später dann landesweiten Erfolge eines Shakin' Stevens, sondern wir setzen hier kurz zuvor auch mit der anderen Singleseite gleich noch mit drauf, mit einem echten 50s-Helden im Titel, wie den James Dean von und mit den Jets.
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Wir holen uns für unseren nächsten Neo-Rock'n'Roll-Vergleich diesmal das Robert-Gordon-Album Rockabilly Boogie nochmal aus dem Schrank. Damals als Rockabillist im Jahr 1979 ein absolutes Muss, direkt im Schlepptau seiner ersten beiden Alben. Robert's Gordon with Link Ray und den Fresh Fish Specials. Aber hier natürlich auch nochmal nicht mit Fats Domino als Songvorlage bei All By Myself, sondern das weiße Rockabilly-Abbild von Johnny Burnett als gezielte Adaption, denn einen besseren Aufhänger, den konnte man sich damals als Rock'n'Roll- und Rockabilly-Fan auch kaum mal aussuchen, denn die Teddy-Boy-Szene, die beginnt auch Ende der 70er Jahre, sich schon den Kontinent zu erobern, immer eben auch gerne mit solchen Wechselspielen zwischen Robert Gordon und Johnny Burnett, mit gut 20 Jahren an Zeitdifferenz, aber weiß Gott, wenig Sounddifferenz zur Vorlage von All By Myself mit dem Johnny Burnett Trio.

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Unser nächster Neo-Rockabilly-Ausflug, der kommt diesmal wieder aus der englischen Hauptstadt zu uns. Mit der buchstäblichen ersten Straftat der Inmates aus London aus ihrem 79er Debütalbum First Offense. Und dabei widmen sie sich auch gleich mehreren musikalischen Straftaten, die wir in unserer Neo-Rock'n'Roll-Staffel auch gerne mit reinnehmen wollten, obwohl nun ihre erste ausgekoppelte Single vom Dirty Water natürlich zurückgeht auf die US-Punk-Band der Standells oder auch der Midnight to Six Man auf die britische Beat-Formation der Pretty Things. Aber die Verbindung der Inmates zum Rhythm and Blues mit ihrem landesweiten Chart-Hit von The Walk mit Jimmy McCracklin, der lässt da schon andere Einflüsse auch hochkommen. Immer so ein Stück weit zwischen Punkbeat und Rhythm and Blues und Rock'n'Roll mit den Häftlingen, den Inmates, diesmal entlehnt vom 59er Original von Thomas Wayne mit You're the One That Done It.

Teddy Boy Rock'n'Roll, der könnte nicht besser wohl in Szene gesetzt werden als hier mit Crazy Kevin and the Rhythm Rockers, der seine Band auch schon bereits 1970 in seiner walisischen Heimat gründet. Und auch so wird er zu den ganz frühen Trendsetter-Bands für diese Neo-Rockabilly-Welle. Und dementsprechend ist natürlich auch die Optik von Crazy Kevin Grogan auch mit seinen Mannen absolut szenegerecht, mit der weit nach vorne gekämmten Tolle und den langgeschnittenen Sackos, den Drapes, mit den engen Hosen und den typischen Creeps, den Szeneschuhen für die Rockabilly-Cats in diesen Tagen. Auch wenn der Crazy Kevin mit seinen frühen und rohen und ungeschliffenen Sounds nie in die landesweiten Hitparaden kommt, es vergeht in diesen Jahren kaum ein Rockabilly-Weekender, kein Festival ohne diesen Crazy Kevin mit seinen Rhythm Rockers, denn auch kaum einer verkörpert diesen authentischen Neo-Rockabilly-Stil der Teddy Boys wie dieser Crazy Kevin hier zum Teddy Boy Jive von und mit Crazy Kevin and the Rhythm Rockers.

Wir sind auch diesmal wieder back in Bavaria mit einem diesmal auch ganz, ganz kurzen persönlichen Neo-Rock'n'Roll-Ausflug mit Günter Siegel und Barney Murphy aus der Zeit, als die Spider-Murphy-Gang noch nicht daran dachte, mit bayerischen Texten den Rock'n'Roll in und um München populär zu machen. Und diese erste noch eigenverlegte LP, die wird inzwischen auch schon zu einem ganz ordentlichen Preis gehandelt, den ich eigentlich ganz persönlich gar nicht so recht nachvollziehen kann. Aber bei mir steht diese LP auch schon seit 1979 mit Autogrammen im Plattenschrank, weil ich damals zum allerersten Live-Auftritt im sogenannten Rockhaus neben dem Georg Kostja damals auf der Bühne sein konnte und daher also die ganz, ganz frühen Tage der Spider-Murphy-Gang auch live miterleben durfte. Eigentlich immer nur so als Rollstuhlfahrerassistent für den Roland Schorsch, aber damit eben auch mittendrin beim aufkeimenden Münchner Rock'n'Roll Revival hier im Jahr 1979. Und es war damals noch längst nicht klar, dass das, was wir jetzt gerade erleben, dass das aus dem Blickwinkel einer Rock'n'Roll-Insider-Szene bis zum gehypten Massenphänomen werden sollte. Dann spätestens eineinhalb Jahre später mit der Spider-Murphy-Gang dann ganz oben in den Hitparaden in ganz Deutschland. Und am wenigsten glaube ich, dass das dem Günther und dem Barney selbst schon damals bewusst gewesen war, dass mit diesem ersten bayerischen Text auf den namensgebenden Jailhouse Rock dann alles andere werden sollte und ganz Deutschland dann auch mit ihren ersten Rock'n'Roll-Helden dann diesen Live-Auftritt auch feiern mit der Spider-Murphy-Gang und ihrem ersten bayerischen Text mit einer Live-Einspielung aus dem Rockhaus damals zum Zuchthaus Rock.

Mit diesem Album namens Take One, da lassen wir uns noch 1979 den Shaken Stevens dann zum ersten Mal noch ohne seine frühere Begleitband der Sunsets dann antreten mit dem Little Pigeon auf Geheiß der Originalvorlage von Sal Mineo. Denn auch wenn der Shaky, wie sie ihn bald alle nennen, auch sich ganz allmählich aufmacht, europaweit auch die Hitparaden zu fluten, dieser so lang anhaltende Erfolg von diesem Zeitpunkt an, der war noch vor Marie Marie und This Old House noch kaum zu erwarten. Und daher tourt der Waliser Michael Barrett nun auch schon knapp 10 Jahre lang durch die Lande mit seinen Sunsets. Und jetzt versucht er sich zum ersten Mal mit seinen Rock'n'Roll-Cover-Versionen auch in eigenem Namen. Und so entstehen auch in den kommenden Jahren auch nach demselben Muster auch immer wieder Cover-Versionen für seine eigenen Chart-Hits, die wir natürlich alle am Kontinent auch kennenlernen werden. Mit der Shirley, mit der Green Door, mit Lipstick, Powder and Paint oder mit It's Late and I'll Be Satisfied. Immer mit der entsprechenden 50s-Vertonung, diesmal aber noch von Sal Mineo und der Little Pigeon.

Mit Matchbox von Matchbox fängt's auf diesem Album im Jahr 1978 an. Und jetzt cruisen wir auch schon mit dem Graham Fenton und seiner Gruppe Matchbox in Gedenken an den Gene Vincent auch Ende der 70er Jahre weiter durchs Neo-Rock'n'Roll-Zeitalter, als man zeitgleich nicht nur die weltweite Disco-Welle quasi gegen sich hatte, sondern gerade auch auf der Insel mit den Mods und den Punks auch mächtige Gegenbewegungen zugange waren, aber gerade auch genau diese Polarisierung auf die jeweilige auch optisch schnell erkennbare Szenewelt, die zeichnet sich auch mit der Neo-Rockabilly-Welle bis Ende der 70er Jahre und darüber hinaus auch aus. Die BBC One-Radio-Sendung It's Rock'n'Roll, die hat dann 1979 auch nach 3 Jahren wöchentlicher Sendezeit ihren Zweck auch schon voll und ganz erfüllt. Denn ab dann gehört Neo-Rock'n'Roll und Rockabilly zum allgemeinen Mainstream-Bestandteil, zumindest schon mal für die britische Jugend. Und entlang dieser noch bevorstehenden Neo-Rock'n'Roll und Rockabilly-Strecke, da cruisen wir natürlich alsbald auch dann weiter durch die Zeit, immer auch gern mit solchen Gegenüberstellungen von der Neuzeitversion und dem Originaltaktgeber Gene Vincent auf der Neo-Rock'n'Roll-Autobahn mit Cruisin'.

0: die dann und wann auch mal verrückten Frühzeitjahre der Neo-Rockabilly-Welle bei uns wieder zum Thema gemacht mit Axel Lindner. Nicht ins Zeitalter der zeitgleichen Disco-Hits, sondern auch gerne beim nächsten Mal wieder zur handgemachten Rock'n'Roll- und Rockabilly-Musik, die sich in der zweiten Hälfte der 70er Jahre zum allgemeinen Retro-Phänomen ausgebaut hat. Ich würde mich freuen, wenn es auch beim nächsten Mal mit euch hier gleich wieder klappen könnte und wir uns wiederhören dann zur nächsten kleinen Erinnerungsrunde in den Frühzeiten des Neo-Rock'n'Roll.
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2: Im Studio Philipp Nützig. Schönen guten Morgen. Auch heute am Sonntag dürfen Lkw in einigen Bundesländern fahren. Das Fahrverbot wurde in Niedersachsen, NRW, Rheinland-Pfalz und dem Saarland wegen des anhaltenden Niedrigwassers in den Flüssen vorübergehend ausgesetzt. Da unter anderem in Rheinland-Pfalz und dem Saarland heute auch noch die Sommerferien enden, hatte der ADAC schon vorab vor vielen Staus gewarnt. Die zusätzlichen Lkw auf den Straßen kommen da nun dazu. Die meisten Deutschen wollen an der Rente mit 63 festhalten. Das geht aus einer Umfrage für die Bild am Sonntag hervor. Tom Husse, mehr als zwei Drittel sind gegen die Abschaffung.
3: Ja, und über die Hälfte will die Frührente sogar selbst nutzen oder hat das bereits getan. Über das Aus der Rente mit 63 wird bereits seit einiger Zeit gestritten. Widerstand gegen die Rentenreform kommt von mehreren Ministerpräsidenten. Und auch Gewerkschaften machen Druck auf die Bundesregierung. Verdi-Chef Wernicke sagte der Bild, die Pläne würden die Lebensleistung vieler Beschäftigter missachten. Ähnlich sieht es auch die IG Metall.
2: Beim Thema KI sind viele sowieso skeptisch und mehrere unkontrollierte Ausbrüche bei Tests befeuern die Sorgen um die Cybersicherheit weiter. KI-Modelle hatten sich selbstständig gemacht und fremde Websites gehackt. Was es braucht? Klare Regeln und bessere Überwachung, sagte uns der KI-Experte Thorsten Holz vom Max-Planck-Institut für Sicherheit.
4: So als Vergleich zum Beispiel, wenn jetzt eine Arzneimittel zugelassen wird, dann gibt es vorher umfangreiche Tests, die ein Pharmazieunternehmen durchführen muss. Oder es gibt auch in vielen anderen Bereichen klare Regeln, also auch zum Beispiel bei Flugzeugen oder auch beim Brandschutz. Und ich glaube, hier muss die KI-Industrie auf jeden Fall auch noch nachziehen.
2: Mitten in der Urlaubszeit ist der Vulkan Ätna auf Sizilien erneut ausgebrochen. Der größte aktive Vulkan Europas stieß eine riesige Wolke aus Rauch und Asche aus. Am nahegelegenen Flughafen wurden Starts und Landungen zeitweise gestrichen.
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5: Mit KI-Support. Sonnig ist es gerade, nur ein paar Wolken sind dabei und in den Bergen im Süden können sich später auch mal Schauer oder ein Gewitter bilden. Dazu werden es verbreitet heiße 30 bis 35 Grad. Morgen im Norden öfter Wolken und etwas Regen, sonst erst freundlich, später verbreitet Gewitter möglich bei maximal 36 Grad.

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2: Im Studio Philipp Nützig. Schönen guten Morgen. Auch heute am Sonntag dürfen Lkw in einigen Bundesländern fahren. Das Fahrverbot wurde in Niedersachsen, NRW, Rheinland-Pfalz und dem Saarland wegen des anhaltenden Niedrigwassers in den Flüssen vorübergehend ausgesetzt. Da unter anderem in Rheinland-Pfalz und dem Saarland heute auch noch die Sommerferien enden, hatte der ADAC schon vorab vor vielen Staus gewarnt. Die zusätzlichen Lkw auf den Straßen kommen da nun dazu. Die meisten Deutschen wollen an der Rente mit 63 festhalten. Das geht aus einer Umfrage für die Bild am Sonntag hervor. Tom Husse, mehr als zwei Drittel sind gegen die Abschaffung.
3: Ja, und über die Hälfte will die Frührente sogar selbst nutzen oder hat das bereits getan. Über das Aus der Rente mit 63 wird bereits seit einiger Zeit gestritten. Widerstand gegen die Rentenreform kommt von mehreren Ministerpräsidenten. Und auch Gewerkschaften machen Druck auf die Bundesregierung. Verdi-Chef Wernicke sagte der Bild, die Pläne würden die Lebensleistung vieler Beschäftigter missachten. Ähnlich sieht es auch die IG Metall.
2: Beim Thema KI sind viele sowieso skeptisch und mehrere unkontrollierte Ausbrüche bei Tests befeuern die Sorgen um die Cybersicherheit weiter. KI-Modelle hatten sich selbstständig gemacht und fremde Websites gehackt. Was es braucht? Klare Regeln und bessere Überwachung, sagte uns der KI-Experte Thorsten Holz vom Max-Planck-Institut für Sicherheit.
4: So als Vergleich zum Beispiel, wenn jetzt eine Arzneimittel zugelassen wird, dann gibt es vorher umfangreiche Tests, die ein Pharmazieunternehmen durchführen muss. Oder es gibt auch in vielen anderen Bereichen klare Regeln, also auch zum Beispiel bei Flugzeugen oder auch beim Brandschutz. Und ich glaube, hier muss die KI-Industrie auf jeden Fall auch noch nachziehen.
2: Mitten in der Urlaubszeit ist der Vulkan Ätna auf Sizilien erneut ausgebrochen. Der größte aktive Vulkan Europas stieß eine riesige Wolke aus Rauch und Asche aus. Am nahegelegenen Flughafen wurden Starts und Landungen zeitweise gestrichen.
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5: Mit KI-Support. Viele Wolken gibt es heute Abend vor allem im Norden. Dazu kann auch mal etwas Regen runterkommen, sonst bleibt es meist trocken. In der Nacht liegen die Tiefstwerte zwischen 20 und 13 Grad. Morgen wird's wieder richtig heiß, dazu ziehen ab dem Nachmittag verbreitet Gewitter auf. Am Küstenrand ist zwischendurch auch mal Regen dabei, maximal bis 36 Grad.

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3: Dies ist der fünfte Teil meiner kleinen Sendereihe Chart History mit den Top of the Pops von 1971. Ich spiele alle Hits des Jahres und wir sind inzwischen beim Platz 162 angelangt. Three Dog Night ist das mit Joy to the World.
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Joy to the World, das war ein Three Dog Night. Wir befinden uns ja immer noch quasi in dem unteren Teil der Chart History, der Top Hits des Jahres 71. Und da gibt es noch eine Menge Titel, die jeweils immer nur so 8, 9, manchmal 10 Wochen in den Charts waren. Und sie haben meistens noch nicht mal die Top 20 erreicht. Das heißt, diese Musiktitel haben wir bei uns in Deutschland so gut wie gar nicht gehört. Und selbst in England, da wurden ja immer nur die Top 20 in den Radios gespielt, hat man sie auch wohl selten gehört. Weiter geht's jetzt mit unserem Platz 160. 161 gibt's nicht, denn auf 160 sind wieder zwei Titel vertreten. Einmal Hot Chocolate mit You Couldn't Be a Lady und die Delphonics mit Didn't I?

die Delphonics mit Didn't I und Hot Chocolate mit You Could Have Been a Lady. Das war der Platz 160. Weiter geht's mit dem Platz 159. Da haben wir Bob Dylan, Watching the River Flow.

Watching the River Flow mit Bob Dylan. Das war der Platz 159. So, 158 und 157 gibt's nicht, denn es gibt gleich drei Titel auf dem Platz 156 und hier sind sie alle drei gleich hintereinander. In dieser Reihenfolge: Tony Christie mit Las Vegas, The Partridge Family mit I Think I Love You und Roger Whittaker mit Mammy Blue. Alle waren sie 9 Wochen in den Charts und ja, sie haben so teilweise an den Top 20 ganz knapp gekratzt.

Mammy Blue von Roger Whittaker. Den Titel haben wir schon in dieser Serie gehört, in der zweiten Sendung auf Platz, Moment mal, 197 war das, nämlich von den Top Pops. Roger Whittaker war also ein bisschen besser vertreten hier auf dem Platz 156. Auch da haben wir gehört, die Partridge Family mit I Think I Love You und Tony Christie mit Las Vegas. Weiter geht's mit dem Platz 155, da haben wir Elvis Presley, I'm Leaving.

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3: Auf dem Platz 155 hatten wir gerade Elvis Presley mit I'm Leaving und wir sind jetzt schon auf dem Platz 154. Das ist eine Doppel-A-Scheibe von Jethro Tull. Life is a long song und Up the Pool. 8 Wochen in den Charts.

Jethro Tull mit Life is a Long Song und Up the Pool. Weiter geht's mit dem Platz 153. I'll Give You the Earth von einem Sänger namens Keith Mitchell.

Keith Mitchell, I'll Give You the Earth. Von dem habe ich, glaube ich, sonst nichts anderes mehr gehört. Weiter geht's mit unserem Platz 152. Da ist ein Titel, der bei uns durchaus auch bekannter geworden ist. Die Doors mit Riders on the Storm.

Riders on the Storm, die Doors. Nun sind wir schon beim Platz 151 angelangt. I'm the One You Need heißt der Titel von Smokey Robinson and the Miracles.

Smokey Robinson and the Miracles. I'm the one you need. Und damit haben wir dann den Platz 150 erreicht. Eine runde Zahl. Die Weathermen sind hier. It's the same old song. Na, ich weiß nicht, ob es derselbe Song ist.

Die Weathermen mit It's the Same Old Song. 1971 war ja auch das Jahr, in dem die Beatles dann eigene Wege gegangen sind. Und hier haben wir den ersten Beatle in dieser Liste, nämlich George Harrison. Sein Titel Bangladesch war 9 Wochen in den Charts und ist auf Platz 149 gelandet.

0: Bangladesch mit George Harrison in Verbindung mit Ravi Shankar. So, das war's. Wir sind am Ende der Sendung. Das waren die Charts des Jahres 1971, zumindest ein Teil davon. Wir sind auf dem Platz 149 gelandet und in der nächsten Sendung geht's natürlich weiter mit dem Platz 148. Bis dahin sage ich Tschüss.
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2: Dies ist der fünfte Teil meiner kleinen Sendereihe Chart History mit den Top of the Pops von 1971. Ich spiele alle Hits des Jahres und wir sind inzwischen beim Platz 162 angelangt. Three Dog Night ist das mit Joy to the World.

Joy to the World, das war ein Three Dog Night. Wir befinden uns ja immer noch quasi in dem unteren Teil der Chart History, der Top Hits des Jahres 71. Und da gibt es noch eine Menge Titel, die jeweils immer nur so 8, 9, manchmal 10 Wochen in den Charts waren. Und sie haben meistens noch nicht mal die Top 20 erreicht. Das heißt, diese Musiktitel haben wir bei uns in Deutschland so gut wie gar nicht gehört. Und selbst in England, da wurden ja immer nur die Top 20 in den Radios gespielt, hat man sie auch wohl selten gehört. Weiter geht's jetzt mit unserem Platz 160. 161 gibt's nicht, denn auf 160 sind wieder zwei Titel vertreten. Einmal Hot Chocolate mit You Couldn't Be a Lady und die Delphonics mit Didn't I?

die Delphonics mit Didn't I und Hot Chocolate mit You Could Have Been a Lady. Das war der Platz 160. Weiter geht's mit dem Platz 159. Da haben wir Bob Dylan, Watching the River Flow.

mit I Think I Love You und Roger Whittaker mit Mammy Blue. Alle waren sie 9 Wochen in den Charts und ja, sie haben so teilweise an den Top 20 ganz knapp gekratzt.

Mammy Blue von Roger Whittaker. Den Titel haben wir schon in dieser Serie gehört, in der zweiten Sendung auf Platz, Moment mal, 197 war das, nämlich von den Top Pops. Roger Whittaker war also ein bisschen besser vertreten hier auf dem Platz 156. Auch da haben wir gehört, die Partridge Family mit I Think I Love You und Tony Christie mit Las Vegas. Weiter geht's mit dem Platz 155, da haben wir Elvis Presley, I'm Leaving.

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3: Auf dem Platz 155 hatten wir gerade Elvis Presley mit I'm Leaving und wir sind jetzt schon auf dem Platz 154. Das ist eine Doppel-A-Scheibe von Jethro Tull. Life is a Long Song und Up the Pool. 8 Wochen in den Charts.

Jethro Tull mit Life is a Long Song und Up the Pool. Weiter geht's mit dem Platz 153. I'll Give You the Earth von einem Sänger namens Keith Mitchell.

Keith Mitchell, I'll Give You the Earth. Von dem habe ich, glaube ich, sonst nichts anderes mehr gehört. Weiter geht's mit unserem Platz 152. Da ist ein Titel, der bei uns durchaus auch bekannter geworden ist. Die Doors mit Riders on the Storm.

Riders on the Storm, die Doors. Nun sind wir schon beim Platz 151 angelangt. I'm the One You Need heißt der Titel von Smokey Robinson and the Miracles.

Smokey Robinson and the Miracles. I'm the one you need. Und damit haben wir dann den Platz 150 erreicht. Eine runde Zahl. Die Weathermen sind hier. It's the same old song. Na, ich weiß nicht, ob es derselbe Song ist.

Die Weathermen mit It's the Same Old Song. 1971 war ja auch das Jahr, in dem die Beatles dann eigene Wege gegangen sind. Und hier haben wir den ersten Beatle in dieser Liste, nämlich George Harrison. Sein Titel Bangladesch war 9 Wochen in den Charts und ist auf Platz 149 gelandet.

0: Bangladesch mit George Harrison in Verbindung mit Ravi Shankar. So, das war's. Wir sind am Ende der Sendung. Das waren die Charts des Jahres 1971, zumindest ein Teil davon. Wir sind auf dem Platz 149 gelandet und in der nächsten Sendung geht's natürlich weiter mit dem Platz 148. Bis dahin sage ich Tschüss.
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